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In Nagorno-Karabach. Vormals tiefe Wälder, Bergketten, vielleicht Eis. Eine messinggelbe Sonne verbricht ein Paradies. Meine Sys und Diastole, dazwischen der Moment. Die hier zu Gange sind.

Zwei große schwarze Raben fressen Pflaumen aus dem Baum. Ob die andere